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0: Viele Wolken tummeln sich heute Nacht rum. Es kann passieren, dass es hier und da auch mal tröpfelt. Nicht viel. Bei 5 Grad Tiefstwerte. Heute tagsüber 14 Grad. Nicht ganz so grau, aber auch ein paar dicke graue Wolken. Chance auf Sonne. Naja, mal gucken. Ganz, ganz wenig. Wenn dann, morgen ist sie wieder da, die Sonne. Vor allem am Vormittag und Nachmittag dazwischen ein paar Schäfchenwolken. Dazu beim Morgen 18. Sonntag sogar bis 21 Grad.
1: 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Auf der A71 Richtung Schweinfurt ist der Tunnel Alte Burg wegen Wartungsarbeiten gesperrt. Bitte folgt der Umleitungsbeschilderung. In Nordhausen ist die Straße im Krug auf Höhe Nordhäuser Straße gesperrt. Grund ist ein Unfall, Rettungsfahrzeuge sind im Einsatz. Wir wünschen eine gute Fahrt.
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7: Ich bin Ursula Winkler. Der Iran-Krieg belastet die deutsche Wirtschaft offenbar stärker als bisher gedacht. Allein dem Bund fehlen laut neuer Steuerschätzung im Jahr 2027 rund 10 Milliarden Euro. Finanzminister Klingbeil macht dafür vor allem die hohen Energiepreise und die wirtschaftlichen Folgen des Konflikts verantwortlich.
8: Für Verbraucher könnte das bedeuten, der finanzielle Spielraum des Staates wird kleiner, also weniger Geld für neue Entlastungen wie den Tankrabatt oder zusätzliche Hilfen. Gleichzeitig wird die Diskussion über Einsparungen wohl wieder lauter, etwa bei Zuschüssen oder Förderprogrammen. Klingbeil sagt trotzdem, die Regierung wolle weiter investieren, Jobs schaffen und Arbeitsplätze sichern. Klar ist aber auch, solange Energie teuer bleibt und die Wirtschaft schwächelt, bleibt die Lage ziemlich unsicher. Zoe Tassovali, Nachrichtenredaktion.
7: Trotz Waffenruhe haben sich die USA und der Iran gegenseitig in der Straße von Hormuz beschossen. US-Streitkräfte hätten unprovozierte iranische Angriffe abgewehrt und mit Schlägen zur Selbstverteidigung reagiert. Das teilte das für den Nahen Osten zuständige Kommando des US-Militärs auf der Plattform X mit. Das iranische Militär bestätigte Angriffe auf US-Kriegsschiffe und machte dafür wiederum US-Attacken auf einen iranischen Öltanker verantwortlich. Seit Januar bekommen 18-Jährige Fragebögen zugeschickt zum neuen Wehrdienst der Bundeswehr. Aber nicht alle beantworten ihn. Jungen Männern, die den Fragebogen nicht ausfüllen, soll künftig ein Bußgeld drohen.
9: Rund 200.000 Fragebögen wurden bisher verschickt und der Rücklauf ist durchaus beachtlich. Von jungen Männern, die antworten müssen, kamen 86% der Bögen innerhalb der ersten Frist zurück. Nach der ersten Mahnung waren es sogar gut 90%. Die 250 Euro Bußgeld drohen Männern, wenn sie 2 Wochen nach der zweiten Mahnung keinen Fragebogen zurückgeschickt haben. Junge Frauen können den Bogen ausfüllen, müssen aber nicht. Ronny Tochau, Berlin.
7: Zum Fußball. Der SC Freiburg steht erstmals in einem Europapokal-Endspiel. Die Badener bezwangen Sporting Braga im Halbfinalrückspiel der Europa League mit 3:1. Sie treffen

0: Nun im Finale am 20. Mai in Istanbul auf den englischen Topclub Aston Villa.
1: Nicht viel Spektakuläres dabei heute Nacht. Wir haben 5 Grad minimal. Wir haben viele Wolken. Es tröpfelt hier und da so ein bisschen, ist nicht viel. Heute dann tagsüber nicht ganz so graue Wolken, wie wir gestern hatten, bei um die 14 Grad. Morgen wird's toll, bei viel Sonnenschein, vor allem gerade so am Vormittag, am Samstag bei 18 Grad Maximalwerte. In der Sonne natürlich richtig gut. Und am Sonntag ist dann auch richtig schick, bei bis zu 21 Grad.
2: 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Auf der A9 Richtung München ist zwischen Markt Schorgast und Bad Berneck Himmelkron wegen Reinigungsarbeiten vorübergehend vollgesperrt. Dort besteht Staugefahr. Auf der A71 Richtung Schweinfurt ist der Tunnel Alte Burg wegen Wartungsarbeiten gesperrt. Bitte folgt der Umleitungsbeschilderung. In Nordhausen ist die Straße im Krug in Höhe Nordhäuserstraße gesperrt. Grund ist ein Unfall, Rettungsfahrzeuge sind im Einsatz. Wir wünschen eine gute Fahrt.
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5: Rick, wenn wir Efi irgendwie helfen wollen, dann sollten wir Kantos auch möglichst lebendig erreichen. Jetzt schau dich doch bloß mal an.
6: Ist ja schon gut, okay? Finden wir diesen Bran Jazra.
7: Wen?
5: Na, der Kerl, bei dem Rick damals Efi gekauft hat.
8: Jazra ist vor einigen Wochen verschwunden, da er Schulden bei Bail hat.
6: Wer ist das?
8: Bail betreibt hier einige Etablissements.
9: Irgendjemand muss doch auf Kantos für ein bisschen Abkühlung sorgen.
6: Irgendetwas oder irgendjemand kontrolliert ganz genau, welche Schiffe hier rein und rausfliegen.
5: Omega?
9: Ein Pseudonym. Jazra war in einem geheimen Projekt für Omega beteiligt. Sie hält hier auf Kantos die Fäden in der Hand. Aber niemand weiß so genau, wer sie ist.
10: Ich bin Jessica, aber ihr könnt mich Jessie nennen.
6: Warum hast du uns kontaktiert?
10: Ich habe gehört, ihr seid auf der Suche nach meinem Vater.
11: Als Kantos in dieser gewaltigen unterirdischen Höhle gebaut wurde, gab es einen Unfall. Omega erlitt schwerste Verbrennungen. Modell 2 war bereits, wie der Name vermuten lässt, der zweite Versuch, Omegas Bewusstsein in einen synthetischen Körper zu übertragen. Ein Teil von Evas Bewusstsein hatte sich aber als eine Art Kopie auf den Androiden übertragen.
12: Das ist mein Körper. Und dieses Bewusstsein ist nichts als eine unvollständige Kopie von mir.
13: Du wirst dagegen kämpfen müssen.
14: Bran Jazra, dein Versteckspiel endet hier und heute.
15: Wie hat sie uns nur gefunden?
14: Dafür kann ich mich bei dir bedanken, Rick Future.
15: Was?
14: In deinem Slug war ein Mikrosender versteckt. Führt sie ab.
4: Und nun die Fortsetzung.

0: Verzweifelt versuchte sich Evi zu orientieren. Noch nie war sie an einem solchen Ort gewesen. War es ein Traum? Aber wenn sie träumte, dann mit einer Deutlichkeit, die sie zuvor noch nie erlebt hatte. Evi befand sich auf einer leuchtenden Plattform, die mitten im Weltall zu schweben schien. Sie streckte ihre Hand aus und griff in die endlose Weite vor ihr. Durch ihre Bewegung wellte sich die Front aus Sternen und Planeten, so als hätte sie in ein Gefäß voller Flüssigkeit gegriffen.
1: So etwas habe ich noch nie gesehen. Dieser Ort wirkt so, so real. Aber das kann nicht real sein.
0: Sie versuchte, ihren Scanner zu aktivieren,

0: aber es gelang ihr nicht. Doch auch ohne ihn wusste, spürte sie, dass eine merkwürdig vertraute Präsenz näher kam. Und die Bedrohlichkeit, die von ihr ausging, war für sie fast körperlich spürbar. Sie drehte sich langsam um und blickte in das spöttisch lächelnde Gesicht einer blonden Frau.
1: Was schaust du denn so verwundert? Hast du noch immer nicht begriffen, wer ich bin?
2: Doch, ich kenne dich. Ich weiß nur nicht, woher.
1: Dann lass mich deinem Erinnerungsvermögen mal auf die Sprünge helfen, Modell 2. Es ist im Grunde genommen nämlich ganz einfach. Ich bin das Original und du bist die Kopie.
2: Eine Kopie? Ich verstehe nicht.
1: Ach, du verstehst mich nicht? Dann lass es mich so erklären. Dein Körper ist was ganz Besonderes und wurde für mich geschaffen.
2: Ich erinnere mich. Wir waren auf dem Schiff der Drohon. Ich habe versucht, eine Verbindung zum Schiff herzustellen und... Wo sind Rick und die anderen?
1: Es ist völlig unbedeutend, wo sich deine Freunde jetzt aufhalten. Hier können sie dir nicht helfen. Dein Körper befindet sich in meinem Labor auf Kantos und der Transfer meines Bewusstseins in deinen Körper hat bereits begonnen.
2: Dein Bewusstsein? Dann ist das hier tatsächlich ein Traum?
1: So könntest du es sicherlich auch nennen. Für dich würde ich es allerdings eher als Albtraum bezeichnen.
2: Ich verstehe nicht.
1: Mein Bewusstsein ist bereits mit deinem verschmolzen. Versuche dich einfach auf mich zu konzentrieren und deine ausgelöschte Erinnerung wird zurückkehren.
0: Evi schloss die Augen und spürte die fremde Präsenz noch deutlicher. Etwas zog und zerrte an ihren Gedanken und verursachte ihr dabei fast körperliche Schmerzen. Fremde Erinnerungen tauchten auf und überwältigten sie so stark, dass ihre Beine nachgaben und sie in die Knie zwangen. Als sie die Augen wieder öffnete, hatte sich das All um sie herum in Bewegung gesetzt und begonnen, seine Konturen zu verlieren. So, als würde ein noch feuchtes Gemälde verwischen.
1: Na, kannst du dich jetzt wieder daran erinnern, wer ich bin?
2: Ich spüre, was du mich glauben lassen möchtest. Aber ich bin wesentlich mehr als ein unvollständiges Duplikat. Und ich werde nicht so einfach aufgeben.
1: Das habe ich fast erwartet. Aber ich brauche deinen Körper. Und ich werde dich ohne zu zögern zerstören, um an ihn zu kommen.
2: Es wird sicher auch eine andere Möglichkeit geben.
1: Nein, es gibt keine Alternative.
0: Mit diesen Worten riss Eva die Arme hoch und die Plattform rauschte mit einem gewaltigen Tempo in die endlose Tiefe.
1: Komm schon, bringen wir es jetzt und hier hinter uns.

Der Weltraum ist mein Zuhause. Ein Ort voller Wunder und Gefahren. Gemeinsam mit meinen Freunden bin ich auf der Flucht vor uralten und mächtigen Feinden. Mein Leben ist eine endlose Jagd im Sternenlicht. Und mein Name ist Rick Future.

0: Seelenkrieg.
1: Also wenn ich geahnt hätte, dass du so schweigsam bist, hätte ich auch bei den anderen bleiben können.
2: Ich habe dich ja schließlich nicht gebeten, mitzukommen. Und abgesehen davon sollten wir leise sein, sonst werden wir noch entdeckt.
1: Na und? Wer sollte denn schon hier unten sein?
2: Hier unten treiben sich Sucher herum. Das sind Roboter, die die Schächte nach Parasiten absuchen und sie sofort eliminieren.
1: Wir sind doch keine Parasiten.
2: Für die ist jede Lebensform in den Müllschächten ein Parasit.
1: Oh.
2: Mein Vater hat LC-89 allerdings mit einem Störsender ausgestattet, der ihre ohnehin beschränkte KI für kurze Zeit irritieren kann. Aber dennoch wäre das nicht sonderlich gut, da es meistens bedeutet, dass noch mehr von denen hier auftauchen.
1: Ach. Wer kontrolliert diese Sucher denn?
2: Natürlich Omega. Darum ist es auch umso wichtiger, dass wir vorsichtig sind. Warte mal kurz.
1: Was ist denn?
2: Scan mal eben diesen alten Voxo-Heber LC-89.
3: Sehr wohl, my lady.
2: Und? Ist es das, was ich denke?
3: Es enthält inoktianische Energiezellen. Die meisten von ihnen sind sogar noch voll aufgeladen.
2: Wunderbar, die können wir sicherlich gebrauchen.
3: Seien Sie bitte vorsichtig, my lady. Diese Energiezellen sind hochexplosiv, wenn sie beschädigt werden.
2: Keine Sorge. Ich mache das schließlich nicht zum ersten Mal. Wo hab ich denn meinen Incortex-Schrauber?
1: Ah, so ein Ding haben wir, glaube ich, auch auf unserem Schiff.
2: Okay, dann wollen wir doch mal sehen. Zu was für einer Spezies gehörst du eigentlich?
1: Oh, hat da etwa jemand doch ein gewisses Interesse mehr über mich zu erfahren, hm?
2: Ich bin nur neugierig. Bilde dir nichts darauf ein. Oh, geschafft. Hilf mir mal eben, die Abdeckung zu lösen.
1: Ja, Moment.
2: Oh, super. Das hätten wir geschafft.
1: Ich habe übrigens keine Ahnung.
2: Bitte?
1: Naja, ich wollte wenigstens kurz deine Frage beantworten.
2: Aber du musst doch wissen, zu welchem Volk du gehörst.
1: Weiß ich aber nicht, okay? Ich bin irgendwo von einem Piraten namens Vago gefunden worden und bei ihm aufgewachsen. Mehr weiß ich nicht und mehr hat mich auch nicht interessiert.
2: Und wo ist dieser Vago jetzt?
1: Keine Ahnung. Wir haben uns gestritten und sind vorerst eigene Wege gegangen. Was ist denn los?
2: Sei still. Dort vorne. Ein Sucher.
4: Oh.
5: Hubert, bist du das?
4: Ich glaube schon. Wo sind wir hier, verdammt nochmal? Ich kann überhaupt nichts sehen.
5: Ich kann mich kaum bewegen.
4: Ja, geht mir auch so. Fühlt sich an, als hätte mich ein ganzes Rudel Wargs über den Haufen gerannt.
5: Oh. Immerhin scheint bei ihr noch ein Nutzen in uns zu sehen. Mm. Ansonsten wären wir jetzt sicherlich zwei hübsche Eissäulen in ihrem Schuppen.
4: Was machst du denn?
5: Ich mach mal etwas Licht.
4: Na, hey, du musst das Ding ja nicht gerade direkt auf mich richten.
5: Stimmt. Oh. Du hast wirklich schon mal besser ausgesehen.
4: Ja, sehr witzig. Scheint eine Art Lagerhalle zu sein. Dreh dich mal doch drüber.
5: Das ist ein Container. Ich bin sicher, wir befinden uns noch immer auf Kantos. Hast du gesehen, was mit Bran Jassa geschehen ist?
4: Nein, er stand ja direkt hinter uns. Vielleicht konnte er ja entkommen.
5: Hoffen wir es mal für ihn. Lass uns mal sehen, was in den Containern ist.
4: Na, da wird schon nichts besonders Wertvolles drin sein. Oder glaubst du, Bail würde uns ausgerechnet in ihrer Schatzkammer einsperren? Ja, verdammt, unsere Laser haben sie natürlich auch einkassiert.
5: Ach, jetzt hör mal auf, herumzunörgeln und hilf mir, da hochzukommen.
4: Toll, auch das noch.

0: Na komm, heb mich mal hoch.
1: Ja, schön, Moment.
0: Okay, ich bin oben. Wollen wir doch mal sehen, was wir hier haben.
2: Verdammt, ist das Ding so geklemmt.
1: Vielleicht hättest du diesen Teil besser mir überlassen sollen.
0: Wer hat denn hier am lautesten gejammert, dass ihm alle Knochen wehtun?